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1: Auf die Strasse heute das erste Mal. Wir haben noch keine Meldungen um diese Zeit. Wenn ihr unterwegs seid und etwas beobachtet habt, gebt uns das durch auf unsere gratis Verkehrshotline Nummer 0800 und 3x60. Allen, die unterwegs sind, weiterhin eine gute Fahrt.
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1: Blick auf die Wetterkarte und da sieht es auch heute nach viel Sonnenschein aus, die uns erwartet. Aktuell messen wir in der Stadt Zürich 16 Grad, zu Gossau und Neerach 15 Grad. Das Wochenende startet dann sehr schön, es gibt dann aber Wolken und am Abend, am Samstagabend auch Gewitter. Der Sonntag ist wechselhaft, es gibt Aufhellungen und Regen.
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2: Einen wunderschönen guten Freitagmorgen. Wir sind parat für euren Weg Richtung Wochenende und haben die Songs ausgepackt, die einfach so richtig gickerig machen auf das, was kommt. Mit 82er-Klassiker wie Upside Down oder auch der Here Is On starten wir gerade in den Tag. Schön sind ihr da.
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1: Momentan gibt es noch keine Verkehrsmeldung aus dem Grossraum Zürich, im Zürich-Oberland und aus der Zürichsee-Region. Wenn ihr aber etwas gesehen habt, dann meldet uns das gerne auf unsere gratis Verkehrshotline Nummer 0800 und 3x60. Kommt weiterhin gut und sicher euer Ziel. In 5 Minuten ist es 5:30.
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1: Mit dem Marco Huber. Guten Morgen. Die US-Regierung führt neue Zölle gegen 60 Handelspartner ein, darunter auch die Schweiz und die Europäische Union. Die neuen Zölle betragen 10 respektive 12,5%, wie das Büro vom US-Handelsbeauftragten Jamieson Greer mitteilt hat. Für die Schweiz soll der höhere Zollsatz gelten. Parallel dazu laufen die bisherigen Zölle von 10% aus, die die US-Regierung im Februar verhängt hat. Die Schweiz hat die Zusatzzölle auf Schweizer Import zur Kenntnis genommen. Das Wirtschaftsdepartement teilt gegenüber der Nachrichtenagentur Keystone SDA mit, dass man die Vorwürfe der USA zu den Massnahmen gegen Zwangsarbeit entschieden zurückweist. Mit diesen Vorwürfen hat die US-Regierung die Zölle begründet. Es sollen für bestimmte Produkte jetzt aber

0: Auch Ausnahmen gelten, zum Beispiel Stahl, Aluminium, Öl und Gas. Die schweren Erdbeben Ende Juni in Venezuela haben Sachschäden in der Höhe von fast 20 Milliarden Dollar verursacht. Zu dieser Schätzung kommt die Weltbank. Fast die Hälfte der Schäden sei wegen Wohnhäusern entstanden, die zerstört oder beschädigt worden sind. Für den Wiederaufbau hat Venezuela insgesamt 346 Millionen Dollar beim Internationalen Währungsfonds beantragt.
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0: Es wird auch heute wieder schön und sonnig. Aktuell messen wir in der Stadt Zürich 15 Grad, Richterswil und Wallisellen 14 Grad. Das Wochenende startet dann schön, es gibt dann aber Wolken und am Samstagabend auch einzelne Gewitter. Der Sonntag ist dann wechselhaft mit Aufhellungen und Regen. 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

Auch heute Morgen interessiert da bei Radio Zürichsee eure Meinung. Und zwar geht es um die Hotel-Mini-Bar. Wenn ihr in ein Hotelzimmer reinkommt, macht ihr es dann gleich wie ich. Und einfach zuerst mal schnell einen Blick in die Minibar werfen, einfach zum Schauen, was drin ist und so, dass man einen Überblick hat. Oder ist es euch total egal, was dort drin ist, weil ihr ihn eh nicht braucht? Eure Meinung jederzeit direkt ins Studio auf 079 255 7171. Wunderschönen guten Morgen.

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1: Im Moment da gibt es keine Meldungen im Grossraum Zürich, im Zürich Oberland oder rund um den Zürichsee. Habt ihr etwas gesehen? Dann gebt es uns durch auf unsere Gratis-Verkehrshotline 0800 60 60 60. Danke vielmals und weiterhin eine gute und sichere Fahrt an euer Ziel. Jetzt ist es dann gerade 5 vor 6.
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2: Mit dem Marco Huber. Guten Morgen. Die US-Regierung führt neue Zölle gegen verschiedene Handelspartner ein, darunter auch die Schweiz und die EU. Die neuen Zölle betragen 10 oder 12,5%, wie das Büro vom US-Handelsbeauftragten Jameson Greer mitteilt hat. Die neuen Zölle sollen ab dem 6. Schweizer Zeit in Kraft treten. Für die Schweiz soll der höhere Zollsatz gelten. Parallel dazu laufen die bisherigen Zölle von 10% aus, die die US-Regierung im Februar verhängt hat. Die USA werfen den betroffenen Handelspartner vor, nicht genug gegen Zwangsarbeit zu unternehmen. Die Schweiz hat die Zusatzzölle auf Schweizer Import zur Kenntnis genommen. Das Schweizer Wirtschaftsdepartement teilt gegenüber der Nachrichtenagentur Keystone SDA mit, dass man die Vorwürfe der USA zu den Massnahmen gegen Zwangsarbeit aber entschieden zurückweist. Der Vorwurf hat die US-Regierung im Rahmen von einer Untersuchung gegen die Schweiz und weitere Handelspartner erhoben. Es soll für gewisse Produkte aber auch Ausnahmen bei diesen Zöllen geben, unter anderem für Stahl, Aluminium, Öl und Gas. Die schweren Erdbeben Ende Juni in Venezuela haben Sachschäden in der Höhe von fast 20 Milliarden Dollar verursacht. Zu dieser Schätzung kommt die Weltbank. Fast die Hälfte der Schäden sei wegen Wohnhäusern gewesen, die zerstört oder beschädigt worden sind. Für den Wiederaufbau hat Venezuela schon 346 Millionen Dollar beim Internationalen Währungsfonds beantragt. Die beiden Erdbeben haben vor exakt einem Monat Venezuela erschüttert. Nach offiziellen Angaben von der Behörde sind über 5'000 Menschen dabei ums Leben gekommen, fast 18'000 Personen haben ihr Zuhause verloren. Zum Sport: Der FC St. Gallen hat in der zweiten Qualifikationsrunde für die Fußball-Europa-League überraschend Benfica Lissabon mit 2-1 geschlagen. So schaffen sich die Ostschweizer eine gute Ausgangslage für das Rückspiel am nächsten Donnerstag in Portugal.
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2: Es wird auch heute wieder sonnig. Aktuell messen wir in der Stadt Zürich 15 Grad, in Mur und in Neftenbach 14 Grad. Das Wochenende startet schön. Es gibt dann Wolken und am Morgen zu Abend dann auch einzelne Gewitter. Der Sonntag ist wechselhaft mit auffälligen, aber auch Regen.
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1: Wer war es bei euch, wo ihr ein bisschen geschwärmt habt dafür in den 80er und 90er Jahren? Wir sind dieser Frage mache ich auf den Grund gegangen. Die Antwort dazu gibt es um 6 ab 6. Nur hier bei Radio Zürichsee. Vorher geht es ab in den 80er Jahren zu der Sandra. Und auch die Weather Girls mit ihrem It's Raining Man geben ein bisschen Abkühlung an diesem Freitagmorgen. Schönen guten Tag.
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0: Habt ihr eventuell einen Crush auf sie gehabt? Guten Morgen miteinander. 6 Minuten nach der 6 da bei Radio Zürich. Das ist euer Feelgood-Freitag. Wir haben die Musik, die gut richtig Wochenende bringt und haben auf der Strasse mal kurz oben gefragt. Hey, 80er, 90er Schwarm. Wer ist es bei euch gewesen, wo ihr einfach so ein einen Crush drauf gehabt habt?
1: Michelle Pfeiffer.
2: Super heisse Nummer. Sorry. Ich habe so Kinofilm demnächst heftig gesammelt und dann immer die Titelbilder mit den Stars dann aufgehängt, genau.
0: Und wer war es bei euch gewesen? Oder habt ihr vielleicht mehr auf die Skills geschaut, wie bei den Herren, wo jeder hat wollte Gitarre spielen wie sie? Oh, ist es, ein Wonderwall. Wunderbare Nummern aus den 90er Jahren. So macht der Freitag Spass.

0: Wer versteckt sich hinter der heutigen Story? Guten Morgen, 13 Minuten nach der 6 haben wir es hier bei Radio Zürichsee. Die Frage ist, wer hat einen Guinness-Buch-Weltrekord abgestaubt?
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2: Stellt euch Folgendes vor. Ein Song kommt raus in den 90er Jahren, aber niemand will ihn wirklich hören. Er dümpelt sich hinein in den britischen Charts um. Ein Jahr später kommt der Song nochmal raus und trifft offenbar den Zeitgeist. Schiesst in den Hitparaden bis auf Platz 2 führen. Nochmal ein paar Jahre später geht der Sänger ins Dschungelcamp und alle wollen den Song wieder hören. Er geht sogar auf Platz 1. Der Mann, der jetzt im Guinness-Buch der Rekorde ist, mit dem Song, der dreimal in die Charts gekommen ist und erst dann zuoberst ist, der Peter Andre.

0: Ihr habt Radio Zürich eingeschaltet. Viel gut Freitag. Wir haben die Musik, die in gute Richtung Wochenende bringt. Für das parat gemacht in der nächsten Halbstunde. Haben sich schon Queen, Roxette, aber auch Ace of Base.
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0: Wir schauen rasch auf die Strasse. Da ist es aktuell mehr oder weniger noch ruhig in der Region. Eine Meldung haben wir, nämlich Sommerferienverkehr. Wer unterwegs ist in Süden, aber der hat etwa 10 Minuten länger vor dem Gotthardtunnel. Dort haben wir 1 Kilometer Stau. Allen unterwegs kommen gut und sicher an euer Ziel. In 5 Minuten ist es 6:30.
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2: Mit dem Marco Huber. Guten Morgen. Die US-Regierung führt neue Zölle gegen insgesamt 60 Handelspartner ein, darunter auch die Schweiz und die EU. Die neuen Zölle betragen 10 oder 12,5%, wie das Büro vom US-Handelsbeauftragten Jamieson Greer mitteilt hat. Die US-Regierung begründet die neuen Zölle damit, dass die betroffenen Handelspartner zu wenig gegen Zwangsarbeit würden unternehmen. Die Schweiz hat die Zusatzzölle auf Schweizer Import zur Kenntnis genommen. Das Wirtschaftsdepartement teilt gegenüber der Nachrichtenagentur Keystone SDA mit, dass man die Vorwürfe von Seiten der USA zu den Massnahmen gegen Zwangsarbeit aber entschieden würde zurückweisen. Es soll aber auch gewisse Ausnahmen auf Produkte geben, unter anderem für Stahl, Aluminium, Öl und Gas. Die schweren Erdbeben Ende Juni in Venezuela haben Sachschäden in der Höhe

0: von fast 20 Milliarden Dollar verursacht. Zu dieser Schätzung kommt die Weltbank. Fast die Hälfte der Schäden sei wegen Wohnhäusern gewesen, die zerstört oder beschädigt worden sind. Für den Wiederaufbau hat Venezuela schon 346 Millionen Dollar beim Internationalen Währungsfonds beantragt.
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0: Uns erwartet auch heute wieder viel Sonne. Aktuell messen wir in der Stadt Zürich 15 Grad, Herliberg und Durbetal 14 Grad. Das Wochenende startet dann zuerst noch schön, es gibt dann aber Wolken und am Samstagabend auch einzelne Gewitter. Der Sonntag ist dann wechselhaft mit Aufhellungen und Regen. 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
2: Ihr glaubt nicht, was alles mitgenommen wird in die Ferien, was jetzt wirklich eigentlich nicht braucht. Die kuriosesten Gegenstände geht am 5 über halb bis 7 Uhr hier bei Radio Zürichsee. Zuerst geht es jetzt zu der Lene Marlin und ihrem Sitting Down Hirn, aber auch Rockset mit der Look habe ich parat. So tönt der Freitag einfach perfekt.
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0: Glaubt ihr nicht, was da gewisse Personen mitnehmen in die Ferien? Wunderschönen guten Morgen, ihr hört Radio Zürich, 6 Minuten nach der halben 7 haben wir es jetzt. Wenn es ab in die Ferien geht, je nachdem wohin, packt man dann doch spezielle Sachen ein. Also bei mir ist es so, wenn ich irgendwo hingehe, wo ich selber will kochen, ein gutes Küchenmesser. Weil die du dort findest, die sind meistens stumpf. Und dann kochen ist einfach gefährlich. Wenn ihr in die Ferien geht, habt ihr uns geschrieben, habt ihr WC-Papier mit dabei, sicher Aromat oder dann halt auch die eigene, das eigene Küssi. Oder ihr macht es wie Bea aus Freienbach.
1: Also bei mir, egal, Sommer, Winter, Frühling, Herbst, es ist immer eine Bettflasche mit im Gepäck. Und ich brauche sie sogar im Sommer, da ich so ein Gefrörfüdli bin.
0: Was packt ihr Kurioses ein, wenn es ab in die Ferien geht? Eure Meinung jederzeit direkt ins Studio 079-255-7171. Kuriose Gegenstände, die mitkommen in die Ferien, die würde ich gerne wissen und liefern euch. Auch zum Mitnehmen ganz viel gute Musik. Jetzt geht es gerade ab in die 80er Jahre zu Queen und ihrem Radio Gaga. Schön, sind ihr da.

0: Einen wunderschönen guten Morgen. In 16 Minuten ist es 7 Uhr. Zeit für eine Portion Morgenhumor und vielleicht das ein oder andere falsch ausgesprochene.
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0: Freitag hier bei Radio Zürich sind nach den News ein Song parat für euch, wo ich immer das Gefühl hatte, meine Kopfhörer sind kaputt. Wieso der 90er-Hit mich immer ein bisschen zweifeln lassen hat an meiner Technik? Ich höre es gerade nach den News.
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0: In der Region rund um den Zürichsee, der Stadt Zürich oder im Zürich-Oberland ist es aktuell ruhig. Eine Meldung haben wir aber für euch, nämlich Sommerferienverkehr. Für alle, die unterwegs sind Richtung Süden, aktuell 2 Kilometer Stau vor dem Gotthard. Das heisst gut 20 Minuten Zeitverlust. 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
6: Mit dem Marco Huber. Guten Morgen. Die US-Regierung führt neue Zölle gegen insgesamt 60 Handelspartner ein. Betroffen sind auch die Schweiz und die Europäische Union. Die neuen Zölle betragen 10 respektive 12,5%, wie das Büro vom US-Handelsbeauftragten Jamieson Greer mitteilt hat. Die neuen Zölle sollen gelten ab dem 6. Schweizer Zeit. Dann sind sie in Kraft getreten. Für die Schweiz soll der höhere Zollsatz gelten, also 12,5%. Parallel dazu laufen die bisherigen Zölle von 10% aus, die die US-Regierung im Februar verhängt hat. Die USA werfen den Handelspartner vor, nicht genug gegen Zwangsarbeit zu unternehmen. Die Schweiz nimmt die Zusatzzölle zur Kenntnis. Wie das Wirtschaftsdepartement gegenüber der Nachrichtenagentur Keystone SDA mitteilt, weist man aber gleichzeitig die Vorwürfe der USA zu den fehlenden Massnahmen gegen Zwangsarbeit entschieden zurück. Der Vorwurf hat die US-Regierung im Rahmen von einer Untersuchung gegen die Schweiz und weitere Handelspartner erhoben. Es soll aber auch Ausnahmen für gewisse Produkte geben bei diesen Zöllen, unter anderem für Stahl, Aluminium, Öl und Gas. Die Europäische Zentralbank EZB hat die Entwürfe für die neue Banknotenserie vorgestellt. In einer Vorauswahl hat die EZB zwei Themen für das Motiv auf der Banknote definiert. Das Thema europäische Kultur zum einen und das Thema Flüsse und Vögel zum anderen. Für jedes Thema gibt es jetzt jeweils 5 konkrete Vorschläge zur Umsetzung, wie die EZB mitteilt. Bis am 21. September können sich Bürgerinnen und Bürger an der Neugestaltung der Euronoten beteiligen. Die ersten Euro-Banknoten sind am 1. Januar 2002 herausgegeben worden. Seit dem Mai 2019 ist die zweite Generation mit neuen Sicherheitsmerkmalen komplett. Zum Sport. Der FC St. Gallen hat in der Qualifikation für die Europa League im Hinspiel Benfica Lissabon überraschend 2:1 geschlagen. Die Ostschweizer schaffen sich so eine gute Ausgangslage für das Rückspiel am nächsten Donnerstag zu Portugal.
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6: Es wird auch heute wieder sonnig, schön und sonnig. Aktuell messen wir in der Stadt Zürich 15 Grad, Freienbach und in Freitagen sind es 14 Grad. Das Wochenende startet dann auch nochmal schön. Es gibt dann aber Wolken und morgens Abend einzelne Gewitter. Der Sonntag ist wechselhaft mit Aufhellungen und Regen.
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0: Welcher Musikstar aus den 80er und 90er Jahren war euer Crush? Die Antwort von der Dame, die wir gerade als nächstes haben, die überrascht dann doch ein bisschen. 6 Minuten nach der 7. Zeitpunkt. Vorher gibt es aber noch gute Musik von Bob Marley aus den 80er Jahren mit Could You Be Loved. Und der Song, der am Anfang immer so ein das Gefühl gibt, dass irgendetwas nicht stimmt mit der Stereoanlage oder dem Kopfhörer. 90er Sound von Lenny Kravitz. Guten Morgen.
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0: Viel gut Freitag hier bei Radio Zürichsee. 6 Minuten nach der 7. haben wir es jetzt. Wunderschönen guten Morgen. Und für wen habt ihr geschwärmt in den 80er und 90er Jahren?
1: Für wen ich natürlich geschwärmt habe, war der Udo Jürgens. Weil er Lieder hat mit Sinn, also wo mich auch angesprochen haben, schon früher. Für ganz viele Situationen hat er ein Lied gehabt.
0: Der Udo Jürgens hat mich jetzt doch überrascht gehabt. Also ich hätte da vielleicht eher so Damen und Herren wie sie, die jetzt gerade für uns parat ist, Gloria Estefan erwartet gehabt. Aber ja, jedem das Seine. Was war euer Schwarm? Eure Meinung auch jederzeit direkt ins Studio. 079 255 71 71.

0: Sie lässt uns den Kopf schütteln, sie lässt uns tanzen oder sie macht einfach Freude. Die Rede ist von der Musik. Wunderschönen guten Morgen, 14 Minuten nach der 7. hier bei Radio Zürichsee. Aber Musik kann ja noch so viel mehr. Sie liefert uns auch unsere Weisheiten für den Tag.
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0: 2002 hat der Künstler Shaggy mit Strength of a Woman die ultimative Hymne auf die emotionale und mentale Stärke von Frauen herausgebracht.
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0: Die Weisheit hinter dieser Songzeile. Die wahre Stärke zeigt sich meistens im Durchhaltevermögen, der Fürsorge oder der Resilienz, Qualitäten, die die Welt am Laufen halten und man eben immer bei Frauen.

0: Freitag da bei Radio Zürichsee. Wir haben die Musik, die euch gut Richtung Wochenende bringt. Und das mit zwei Songs, die ihr ganz sicher mitsingen könnt. Deutschen aus den 80er Jahren. Und dann einen mit ganz vielen Frauennamen aus den 90er. Welche das sind, ich höre es gerade nach den News.
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0: Wir schauen rasch auf die Strasse. Da haben wir in der Region rund um die Stadt Zürich um eine Meldung, nämlich vor dem Gubristunnel Richtung St. Gallen ist es am Stocken. Jetzt stehen wir ab dem Limmataler Kreuz. Und für alle, die unterwegs sind im Süden, Ferienverkehr vor dem Gotthardtunnel haben wir 2 Kilometer Stau. Das heisst, es geht gut 20 Minuten länger. Allen unterwegs kommen gut und sicher euer Ziel. Jetzt ist es dann gerade 7:30.
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7: Mit dem Marco Huber. Guten Morgen. Die US-Regierung führt neue Zölle gegen verschiedene Handelspartner ein. Betroffen sind auch die Schweiz und die EU. Die neuen Zölle betragen 10 oder 12,5%, wie das Büro vom US-Handelsbeauftragten Jamieson Greer mitteilt hat. Die US-Regierung begründet die neuen Zölle damit, dass die betroffenen Handelspartner zu wenig gegen Zwangsarbeit würden unternehmen. Die Schweiz hat die Zusatzzölle zur Kenntnis genommen. Das Wirtschaftsdepartement teilt gegenüber der Nachrichtenagentur Keystone SDA mit, dass man die Vorwürfe der USA zu den Massnahmen gegen Zwangsarbeit entschieden zurückweist. Es soll Ausnahmen geben für gewisse Produkte bei diesen Zöllen, unter anderem für Stahl, Aluminium, Öl und Gas. Die Europäische Zentralbank hat Entwürfe für die neue Euro-Banknotenserie vorgestellt. In einer Vorauswahl hat die EZB 2 Themen für das Motiv auf der Note festgelegt. Das Thema europäische Kultur und das Thema Flüsse und Vögel. Für jedes Thema gibt es jetzt 5 konkrete Vorschläge zur Umsetzung, wie die EZB mitteilt hat. Bis am 21. September können sich Bürgerinnen und Bürger an der Neugestaltung der Euro-Banknoten beteiligen.
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7: Es wird auch heute wieder sonnig. Aktuell messen wir in der Stadt Zürich 15 Grad, Meinidorf und Regensdorf 14 Grad. Das Wochenende startet zuerst noch schön, dann gibt es dann aber Wolken und morgens Abend auch einzelne Gewitter. Der Sonntag ist wechselhaft mit Aufhellungen und Regen. 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
0: Ihr glaubt nicht, was bei uns jemand mitgenommen hat in die Ferien. Was das ist, das gehört ihr gerade am 7:55. Zuerst geht es jetzt aber ab in die 80er Jahre zum Peter Schilling. Ein 80er zum Mitsingen, Major Tom und dann ein 90er, wo ihr gerade weiter könnt singen. Lou Bega, Mambo Number 5, so tönt euer Feelgood Freitag.
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0: ein komplettes Küchengerät mitgenommen in die Ferien. Wunderschönen guten Morgen. 5 Minuten nach der halben Nacht haben wir es jetzt. Ich hatte also nicht schlecht gestaunt, als ich letzte Woche in der Ferien war und jemand hat ein komplettes Küchengerät mitgebracht. Ich gebe ja zu, ich habe auch mein eigenes Messer mitgenommen, wie wenn ich koche, weil ich ein anständiges Messer habe. Aber wir sind also nicht die mit den kuriosesten Gegenständen, die mitkommen in die Ferien.
1: Also bei mir, egal, Sommer, Winter, Frühling, Herbst, es ist immer eine Bettflasche mit im Gepäck. Und ich brauche sie sogar im Sommer, da ich so ein Gefrörfüdli bin.
0: Hat uns Bea aus Freibach verraten. Aber auch ihr habt gewisse Sachen immer dabei. Eins von dem Aromat. Und was wir auch immer dabei haben, ist die gute Musik im Ohr. Und da gehen wir jetzt ab zum Billy Joel in den 80er Jahren. Guten Morgen.

0: Heute braucht es Nerven. Wunderschönen guten Morgen. 17 Minuten und dann ist es 8. Zeit für eure Morgen-Comedy mit dem Keller.
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2: Oral 4 Sekunden Servicezentrum. Mein Name ist Sophie Ruf. Grüezi.
3: Hören Sie mal, ich muss mich beschweren.
2: Was ist denn passiert?
3: Ich sage immer, ehrlich wird am schnellsten, oder?
2: Ehrlich wird am längsten?
3: Ja, item. Aber da müssen Sie etwas machen.
2: Bei was denn?
3: Da müssen Sie ja schon zuerst von den eigenen Haustüren ansagen, oder?
2: Ja, mach ich. Also ist denn etwas mit der Bestellung nicht in Ordnung gewesen?
3: Ich weiss nicht, bei Ihnen denkt man wahrscheinlich einfach aus den Augen, aus dem Kinn und dann hat es sich, oder?
2: Ganz im Gegenteil, ich würde Ihnen sehr gerne helfen.
3: Wissen Sie, ich sage mir immer, der Apfel fällt nicht weit vom Huhn. Und das sieht man jetzt auch das mal wieder deutlich.
2: Aha, okay, gut.
3: Der Krug geht zum Brunnen, bis er spricht, ich sag's Ihnen.
2: Leider, Sprichwörter sind absolut falsch.
3: Sie, ich bin sehr belesen, so also würde sie mir nicht kommen.
2: Okay, also was ist denn das Problem in der Filiale?
3: Also, mein Grossvater hat ja schon viel gelesen, oder?
2: Mhm.
3: Hat sie schon immer gesagt, los Junge, Wissen ist Pracht. Hm? Und ich meine, wenn anderen eine Grube gräbt, dann fällt es uns nicht ein, das wissen sie. Also, jetzt nochmal, da bringen sie mir einen Plan, Auge, Plan und Plan, oder? Also, ich meine, bisschen gut.
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Das ist euer Feelgood-Freitag hier bei Radio Zürichsee. Wir haben den Sound, der euch gut Richtung Wochenende bringt. Und wenn wir ein bisschen in die nächste halbe Stunde über Spienzlet sehen wir da Donna Summer, The Neck, Rod Stewart und auch Eurythmics. Das alles nach den News.

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3: Wir schauen rasch auf die Strasse. Da haben wir aktuell im Grossraum Zürich nur eine Meldung. Es stockt nämlich vor dem Gubristunnel Richtung St. Gallen am Limmataler Kreuz bis Zürich Affoltern. Sonst ist es ruhig. Und für all die, die unterwegs sind im Süden, auf der A2 Luzern Richtung Gotthard zwischen Wassen und Göschen haben wir 2 Kilometer Stau. Heisst, euer Reis geht gut 20 Minuten länger. Allen unterwegs kommen gut und sicher an euer Ziel. 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
4: Mit dem Marco Huber. Guten Morgen. Die US-Regierung führt neue Zölle gegen insgesamt 60 Handelspartner ein, darunter auch die Schweiz und die EU. Die neuen Zölle betragen 10% oder 12,5%, wie das Büro vom US-Handelsbeauftragten Jamieson Greer mitteilt hat. Die neuen Zölle sollen gelten ab dem 6. heute Morgen Schweizer Zeit, sind sie in Kraft treten. Für die Schweiz soll der höhere Zollsatz von diesen beiden gelten. Parallel dazu laufen die bisherigen Zölle von 10% aus, die die US-Regierung im Februar verhängt hat. Die USA werfen den betroffenen Handelspartner vor, nicht genügend gegen Zwangsarbeit vorzugehen. Die Schweiz hat die Zusatzzölle zur Kenntnis genommen. Wie das Wirtschaftsdepartement gegenüber der Nachrichtenagentur Keystone STA mitteilt, weist man die Vorwürfe von Seiten der USA zu den Massnahmen gegen Zwangsarbeit entschieden zurück. Der Vorwurf hat die US-Regierung im Rahmen von einer detaillierten Untersuchung gegen die Schweiz und die weiteren Handelspartner erhoben. Es soll aber Ausnahmen für gewisse Produkte geben bei diesen Zöllen, unter anderem für Stahl, Aluminium, Öl und Gas. In Frankreich kämpft die Feuerwehr weiterhin gegen mehrere grosse Waldbrände an der Atlantikküste und im Süden vom Land. Bedrohlich bleibt die Lage vor allem an der Küste bei Bordeaux, wo seit dem Mittwoch rund 20'000 Menschen von Campingplätzen und aus Ferienanlagen haben müssen evakuiert werden. Frankreich hat inzwischen Hilfe bei der EU angefordert, wie der Präsident Emmanuel Macron auf der Plattform X mitteilt hat. Man erwartet Löschflugzeuge aus Kroatien, Portugal, Tschechien und aus der Slowakei. Okay. Der Sport, der FC St. Gallen, hat in der Qualifikation für die Europa League im Hinspiel Benfica Lissabon überraschend 2-1 geschlagen. Die Ostschweizer schaffen sich so eine gute Ausgangslage fürs Rückspiel am nächsten Donnerstag zu Portugal.
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4: Es wird auch heute wieder sonnig. Aktuell messen wir in der Stadt Zürich 15 Grad, in Wädischwil und Dübendorf 14 Grad. Das Wochenende startet schön. Es gibt dann aber Wolken und morgens Abend auch einzelne Gewitter. Der Sonntag ist wechselhaft mit Aufhellungen und Regen.
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3: Einen wunderschönen guten Morgen, ihr hört Radio Zürichsee. Wir haben die Musik, die gut Richtung Wochenende bringt. Das mit einem wunderbaren 80er von den Eurythmics und ihrem Sweet Dreams. Aber auch der Rod Stewart mit Baby Jane oder der Neck sind für euch parat. Schön sind ihr da.
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0: Welches war euer Crush in den 80er und 90er Jahren? Wunderschönen guten Morgen, 7 Minuten nach 8 hier bei Radio Zürichsee. Genau mit dieser Frage sind wir unterwegs gewesen, gestern auf der Strasse, und haben so ein bisschen rumgefragt. Rausgekommen, nicht ganz überraschend, die Antwort.
1: Ich war ja damals in der Sek. Wir haben alle so die gleichen Stars toll gefunden, wir Mädchen. Und eben, da ist vor allem Madonna rausgestochen. Wir sind mit einem Bild aus dem Bravo von ihr zum Coiffeur und haben die gleiche Frisur verlangt.
0: Er, den wir jetzt gerade parat haben, hat sicher auch das ein oder andere Frauenherz erobert in den 90er Jahren. Die Rede ist vom Neck mit seiner Laura Nanche. Jetzt hier bei Radio Zürichsee. Schönen guten Morgen. Laura.

0: Es ist jetzt der Viertel ab 8 Uhr in Radio Zürichsee eingeschaltet. Zeit zum Mitraten. Welcher Star versteckt sich in der heutigen Story und hat einen Guinness-Buch-Weltrekord?
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2: Stellt euch Folgendes vor. Ein Song kommt raus in den 90er Jahren, aber niemand will ihn wirklich hören. Er dümpelt sich hin in den britischen Charts um. Ein Jahr später kommt der Song nochmal raus und trifft offenbar den Zeitgeist. Schiesst in den Hitparaden bis auf Platz 2 führen. Nochmal ein paar Jahre später geht der Sänger ins Dschungelcamp und alle wollen den Song wieder hören. Er geht sogar auf Platz 1. Der Mann, der jetzt im Guinness-Buch der Rekorde ist, mit dem Song, der dreimal in die Charts gekommen ist und erst dann zuoberst ist, der Peter Andre.

0: 80er Jahre Ferienfeeling habe ich für euch parat, hier bei Radio Zürichsee an dem Feelgood Freitag. Das geht direkt nach den News.
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0: Wir schauen rasch auf die Strasse im Grossraum Zürich. Da stockt es vor dem Gubristunnel Richtung St. Gallen. Sprich, am Limmataler Kreuz bis Zürich Affoltern stockt es ein bisschen. Für alle, die unterwegs sind Richtung Süden, Ferienverkehr vor dem Gotthardtunnel. Dort 2 Kilometer, heisst eure Reise geht gut 20 Minuten länger. Allen unterwegs kommen gut und sicher an euer Ziel. 5 Minuten noch, dann ist es 8:30.
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7: Mit dem Marco Huber. Die US-Regierung führt neue Zölle gegen 60 Handelspartner ein, darunter auch die Schweiz und die EU. Die neuen Zölle betragen 10 respektive 12,5%, wie das Büro vom US-Handelsbeauftragten Jamieson Greer mitteilt hat. Die US-Regierung begründet die neuen Zölle damit, dass die betroffenen Handelspartner zu wenig gegen Zwangsarbeit würden unternehmen. Die Schweiz hat die Zusatzzölle zur Kenntnis genommen. Das Wirtschaftsdepartement teilt gegenüber der Nachrichtenagentur Keystone SDA mit, dass man die Vorwürfe von Seiten der USA zu den fehlenden Massnahmen gegen Zwangsarbeit entschieden zurückweist. Es soll Ausnahmen für gewisse Produkte geben, denen Zölle unter anderem für Stahl, Aluminium, Öl und Gas. In Frankreich kämpft die Feuerwehr weiterhin gegen mehrere grosse Waldbrände an der Atlantikküste und auch im Süden. Bedrohlich bleibt die Lage vor allem an der Küste bei Bordeaux, wo seit dem Mittwoch rund 20'000 Menschen von Campingplätzen und aus Ferienanlagen evakuiert worden sind. Frankreich hat inzwischen Hilfe bei der EU angefordert, wie der Präsident Emmanuel Macron auf der Plattform X mitteilt hat.
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7: Es wird auch heute wieder schön und sonnig. Aktuell messen wir in der Stadt Zürich 16 Grad, vom Brechtigen und Dietigen 15 Grad. Das Wochenende startet sehr schon schön. Es gibt dann Wolken und am Samstagabend einzelne Gewitter. Der Sonntag ist wechselhaft mit Aufhellungen und Regen. 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
0: Was Kurioses nehmt ihr mit in die Ferien? Die Frage stellen wir uns um 5 über halb 9. Zuerst geht es jetzt aber ab in die 80er Jahre zu der Gianna Nannini, Bello e Impossibile und ein bisschen 90er Musik von der Nathalie Imbrogliani. Ebenfalls parat. Wunderschönen guten Morgen.

Also bei mir ist es ein gutes Küchenmesser. Was ist es bei euch? Wunderschönen guten Morgen. 5 Minuten nach der 8:30 hier bei Radio Zürichsee. Was nehmt ihr Kurioses mit in die Ferien? Als ich letzte Woche in Frankreich war, habe ich gewusst, hey, wir kochen selber. Also habe ich mir dementsprechend ein scharfes Messer eingepackt. Weil in so Küchen, wo viele Leute irgendwelche arbeiten, da hat es dann meistens stumpfe Messer rum. Und es gibt nichts Gefährlicheres als ein stumpfes Messer in der Küche. Und das haben wir vorher auch wissen. Was nehmt ihr Kurioses mit in die Ferien? Da hat der Sackhegel die Drohne. Immer eine Drohne dabei. Das Muckennetz für übers Bett, dann das eigene WC-Papier und Küsse oder eben auch das Aromat. Da sieht man dann, wer ein guter Schweizer ist. Und einige, die nehmen auch gute Musik im Ohr mit in die Ferien. Können wir liefern, direkt aus den 80er Jahren. Vom Lionel Richie, All Night Long. So tönt euer Feel Good Freitag mit dem Besten aus den 80er, 90er und mehr. Mit der meisten Abwechslung gegen das Wochenende zu. Schön sind ihr da.

0: Hey. In 17 Minuten ist es 9 Uhr, ihr habt Radio Zürichsee eingeschaltet und auch am Feelgood Freitag gibt es eure Portion Morgenhumor. Der Keller läutet raus an und ja, das mit den Sprichwörtern klappt irgendwie heute nicht so ganz.
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2: Oral 4 Sekunden Servicezentrum, mein Name ist Sophie Ruf, grüezi.
3: Hören Sie mal, ich muss mich beschweren.
2: Was ist denn passiert?
3: Ich sage immer, ehrlich wird am schnellsten, oder?
2: Ehrlich wird am längsten?
3: Ja, item. Aber da müssen Sie etwas machen.
2: Bei was denn?
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2: Ja, mach ich. Also ist denn etwas mit der Bestellung nicht in Ordnung gewesen?
3: Ich weiss nicht, bei Ihnen denkt man wahrscheinlich einfach aus den Augen, aus dem Kinn und dann hat es sich, oder?
2: Ganz im Gegenteil, ich würde Ihnen sehr gerne helfen.
3: Wissen Sie, ich sage mir immer, der Apfel fällt nicht weit vom Huhn. Und das sieht man jetzt auch das mal wieder deutlich.
2: Aha, okay, gut.
3: Der Krug geht zum Brunnen, bis er spricht, ich sag's Ihnen.
2: Sie, es tut mir leid, Ihre Sprichwörter sind absolut falsch.
3: Sie, ich bin sehr belesen, so würden Sie mir nicht kommen.
2: Okay, also was ist denn das Problem in der Filiale?
3: Also, mein Grossvater hat ja schon viel gelesen, oder?
2: Mhm.
3: Hat sie schon immer gesagt, los Junge, Wissen ist Pracht. Hm? Und ich meine, wenn andere eine Grube gräbt, dann fällt es uns nicht ein, das wissen Sie. Also, jetzt nochmal, da bringen Sie mir einen Plan, Auge im Auge, Plan und Plan, oder? Also, ich meine, wissen gut.
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0: Ihr habt Radio Zürich eingeschaltet, das ist euer Feel Good Freitag in den Startlöchern. Der Michael Jackson, Queen, aber auch Dr. Alban gibt's alles gerade nach den News.
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0: Im Grossraum Zürich da haben der stockende Verkehr vor dem Gubristunnel Richtung St. Gallen ab dem Limmataler Kreuz bis Zürich abfoltern. Sonst ist es ruhig in der Region. Allen unterwegs. Ganz gute und sichere Fahrt an euer Ziel. 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
5: Mit dem Marco Huber. Die Schweiz bleibt zusammen mit verschiedenen anderen Staaten weiter auf der Beobachtungsliste der US-Regierung für Währungsmanipulationen. Allerdings besteht die Möglichkeit, bei der nächsten Ausgabe von diesem Report von dieser Liste gestrichen zu werden. In diesem Report untersucht das amerikanische Finanzministerium die Praktiken der wichtigsten Handelspartner der USA. Der US-Finanzminister Scott Bessent will damit nach eigenen Aussagen gegen unfaire Praktiken mit Währungen vorgehen, wo amerikanische Unternehmen würde schaden. Der tiefe Pegelstand vom Rhein könnte in den nächsten Wochen weiterhin ein Risikofaktor für hohe Treibstoffpreise in der Schweiz bleiben. Das zeigt der Lagebericht vom Bundesamt für wirtschaftliche Landesversorgung, wo die NZZ heute darüber berichtet. Weil der Wasserstand so tief ist, dürfen Tankschiffe nicht voll beladen werden und es braucht darum mehr Fahrten. Das verteuert die Transportkosten und würde sich entsprechend auf Benzinpreise auswirken. Der TCS hat den Preisaufschlag an der Tankstelle zuletzt auf 8,5 Rappen pro Liter Benzin geschätzt. Die Schweiz ist bei der Versorgung mit Ölprodukten auf den Import angewiesen. Ein Fünftel des Ölimports kommt auf dem Wasserweg über den Rhein in die Schweiz. Die US-Armee hat nach eigenen Angaben schon die 13. Nacht in Folge militärische Ziele im Iran angegriffen. Die Streitkräfte haben dabei unter anderem Kommandozentralen, Drohnenlager und auch Anlagen zur Küstenüberwachung ins Visier genommen. Das erklärte Ziel der US-Streitkräfte sei nach wie vor die Bedrohungen für Handelsschiffe und zivile Seeleute, die vom Iran ausgehen, zu unterbinden. Der US-Präsident Donald Trump will den Iran für Schäden an Schiffen und Frachtgüter in der Straße von Hormuz zur Rechenschaft ziehen. Die Schäden sollen mit iranischem Geld beglichen werden, hat der US-Präsident auf seiner Social-Media-Plattform geschrieben. Er hat sich dabei offenbar auf iranische Vermögen bezogen, die derzeit eingefroren sind.
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5: Es wird auch heute wieder sonnig. Aktuell messen wir in der Stadt Zürich 17 Grad, Talwil und Utzen 16 Grad. Das Wochenende startet dann schön. Es gibt dann Wolken und Montagabend auch einzelne Gewitter. Der Sonntag ist wechselhaft mit Aufhellungen und Regen.
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0: Ich nehme mal mit auf eine kleine Wanderung, das am 11 ab 9. Zuerst geht es ab in die 80er Jahre zu Michael Jackson und Queen und ein 90er Sound von Dr. Alban. Wunderschönen guten Tag.
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Das ist euer Feelgood-Freitag hier bei Radio Zürichsee. 11 Minuten nach den 9 haben wir es. 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

0: Wir haben die Musik, die euch gut aufs Wochenende vorbereitet. Das ist Radio Zürichsee mit einem Feel-Good-Freitag. Und so machen wir auch gerade weiter nach einem kleinen Service-Update.
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0: Wir schauen rasch auf die Strasse. Im Grossraum Zürich haben den stockenden Verkehr vor dem Kubrist-Tunnel Richtung St. Gallen ab dem Limmataler Kreuz bis Zürich-Affolter stockt dort. Und für alle, die unterwegs sind, in die Ferien im Süden, haben wir auf der A2 Luzern Richtung Gotthard zwischen Amsteg und Köschnen 3 Kilometer Stau. Das heisst, es geht gut eine halbe Stunde länger. Allen unterwegs kommen gut und vor allem sicher an euer Ziel.
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6: Es ist auch heute wieder sonnig. Aktuell messen wir in der Stadt Zürich 18 Grad, Buebeke und Diesdorf 17 Grad. Das Wochenende startet schön, es gibt dann Wolken und morgens Abend auch einzelne Gewitter. Der Sonntag ist wechselhaft mit Aufhellungen und Regen. 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

sind genauso gewundert wie ich. Wunderschönen guten Tag. In 23 Minuten ist es 10 Uhr und auch heute Morgen haben wir wieder eine Frage vom Tag für euch gehabt. Und zwar ist es um die Minibar gegangen. Wenn ihr in einem Hotelzimmer eincheckt, schaut ihr auch schnell in die Minibar rein, so wie ich, um einfach zu sehen, was rum ist. Nicht, weil wir etwas wollen, einfach zum Wissen, was da ist. Oder interessiert es euch gar nicht? Und mit 65% sagt auch ihr, ja klar, kurzer Blick rein, wissen, was da ist, damit ich sicher nicht etwas muss zahlen, was gar nicht da war am Anfang. Jeden Tag interessiert eure Meinung, euer Draht direkt ins Studio. Via WhatsApp 079 255 7171 die ganze Zeit. Und wir machen gerade weiter mit unserem Feel Good Freitag und einem, wo ja so bei fast jedem Fußballspiel irgendwo sicher mal läuft. 90er Hit von Gala.

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1: Wir haben aktuell Stockner-Verkehr auf dem Nordring Richtung St. Gallen zwischen dem Limmataler Kreuz und Zürich Affoltern. Sonst keine weitere Meldung mehr. Alle Verkehrsmeldungen findet ihr auch immer in der Übersicht auf radiozürichsee.ch oder in der Radio Zürichsee App. Allen unterwegs weiterhin eine gute und eine sichere Fahrt. Es wird 5:10.
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1: Mit dem Marco Huber. Badeausflüge in Schweizer Flüsse enden immer wieder mit Unfällen. Das zeigen Zahlen von der Schweizer Lebensrettungsgesellschaft. Wie die CH Media Zeitungen heute berichtet, sind allein in den Aare zwischen 2012 und dem vergangenen Jahr 75 Menschen ums Leben gekommen. Laut einer Studie vom Inselspital Bern betreffen knapp 2/3 der Badeunfälle, die in der Notaufnahme landen, Verletzungen. Unter Kühlungen würden knapp 11% ausmachen. Auffällig sehe ich dabei, dass Badegäste aus dem Ausland fast 3-mal so häufig eine Unterkühlung haben wie Schweizerinnen und Schweizer. Die Forschenden haben über 260 Notfälle nach Vorfällen in Flüssen untersucht. Der Grossteil davon ist in den Aare passiert. Am Bahnhof Glattbrück ist heute Morgen ein Tram entgleist. Laut dem Verkehrsbetrieb Zürich ist es ein Cobra-Tram von der Linie 10. Die Entgleisung führt zu Einschränkungen im Tramverkehr. Betroffen sind die Linie 10 und 12. Reisende Richtung Flughafen müssen auf die S-Bahn und Ersatzbus ausweichen. In einer Art TV-Debatte haben die 6 Kandidaten für die Nachfolge vom UNO-Generalsekretär Antonio Guterres ihre Ambitionen auf diesen Posten unterstrichen. Die Anwärter haben in der UNO-Generalversammlung verschiedene Fragen zu den grössten Herausforderungen für die Vereinten Nationen beantwortet. So zum Beispiel zu der Blockade vom UNO-Sicherheitsrat und zu den verschiedenen internationalen Krisen. Für Gesprächsstoff bei der UNO hat diese Woche aber vor allem ein unbestätigtes der Bericht über eine mögliche Kandidatur vom FIFA-Präsident Gianni Infantino als neuen UNO-Generalsekretär gesorgt.
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1: Es wird heute wieder sonnig. Aktuell messen wir in der Stadt Zürich 19 Grad, Adliswil und Sembrach 18 Grad. Das Wochenende startet schön, dann gibt es aber Wolken und morgen Abend auch einzelne Gewitter. Der Sonntag ist wechselhaft mit Aufhellungen und Regen.
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2: Freitagvormittag hier bei Radio Zürichsee. Wir haben die Musik, die gut Richtung Wochenende bringt, mit dem MC Hammer, der Madonna, Tina Turner, Maroon 5 und dem Rick Astley. So tönt der Weg ins Wochenende perfekt.
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3: Ein stockender Verkehr vom Nordring Richtung St. Gallen zwischen dem Limmataler Kreuz und Zürich-Affoltern wegen Verkehrsüberlastung. Sonst keine weiteren Meldungen mehr für den Moment. Kommen weiterhin gut und sicher an euer Ziel.
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1: Zwei Meldungen aktuell aus dem grossen Raum Zürich. Nordring Richtung St. Gallen zwischen dem Limmataler Kreuz und Zürich Affolter stockender Verkehr und im Zürich Oberland zwischen Ahrtal und Wetzikon stockender Verkehr. Alle Verkehrsmeldungen findet ihr auch immer in der Übersicht auf radiozürichsee.ch oder in der Radio Zürichsee App. All unterwegs weiterhin eine gute und eine sichere Fahrt. Das ist 5 vor 11.
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1: Mit dem Marco Huber. Am Bahnhof Glattbrück ist heute Morgen ein Tram entgleist. Die Entgleisung führt zu Einschränkungen im Tramverkehr im Grossraum Zürich. Betroffen sind da die Linien 10 und 12, wie die Verkehrsbetriebe Zürich mitteilen. Reisende Richtung Flughafen müssen auf S-Bahnen und Ersatzbus ausweichen. Verletzt worden ist bei diesem Vorfall niemand. In Frankreich kämpft die Feuerwehr weiterhin gegen grosse Waldbrände an der Atlantikküste und auch im Süden vom Land. Bedrohlich bleibt die Lage vor allem an der Küste zu bei Bordeaux, wo seit dem Mittwoch rund 20'000 Menschen von Campingplätzen und aus Ferienanlagen evakuiert worden sind. Frankreich hat inzwischen Hilfe bei der EU angefordert, wie der Präsident Emmanuel Macron auf der Plattform X mitteilt hat. Man erwartet jetzt Löschflugzeuge aus Kroatien, Portugal, Tschechien und auch aus der Slowakei. Okay. Beim Autokonzern VW ist der Gewinn um ein Drittel eingebrochen. Im zweiten Quartal hat es beim deutschen Unternehmen einen weiteren Gewinnrückgang gegeben. Laut VW ist das Konzernergebnis von April bis Juni um fast 33% eingebrochen. Die Leitung vom grössten Autobauer von Europa begründet den massiven Rückgang mit der grossen Konkurrenz aus China, mit den US-Zöllen, einem Konflikt im Nahen Osten und weiteren geopolitischen Spannungen.
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1: Es ist auch heute wieder sonnig. Aktuell messen wir in der Stadt Zürich 20 Grad, das Lachen und das Rümlang 19 Grad. Das Wochenende startet zuerst noch schön, dann gibt es Wolken und morgensabend auch einzelne Gewitter. Der Sonntag ist dann wechselhaft mit Aufhellungen und Regen.
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2: Unterwegs Richtung Freitagmittag mit Radio Zürichsee. Wir haben die Sommerhits, die euch gut durch den Tag bringen. In dieser Stunde unter anderem noch einen aus den 80er Jahren. Tony Esposito, Kalimba de Luna. So macht doch der Weg ins Wochenende einfach Spass.
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2: Ja, stockender Verkehr vom Nordring Richtung St. Gallen zwischen dem Limmataler Kreuz und Zürich Affoltern und im Zürich Oberland stockend zwischen Atal und Wetzikon. Die Nummer für eure weiteren Beobachtungen von unterwegs ist 0800 und 3x60. Alle unterwegs weiterhin eine gute und eine sichere Fahrt.
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7: Es stockt im Grossraum Zürich auf dem Nordring Richtung St. Gallen zwischen dem Limmataler Kreuz und Zürich Affolter. Im Zürich Oberland braucht es Geduld zwischen dem Ahrtal und Wetzikon. Und auf der Nord-Süd-Achse staut es vor dem Gotthardtunnel Richtung Süden 5 km im Moment. Das ist eine knappe Stunde Wartezeit. Alle Meldungen gibt es für euch jederzeit auf radiozürichsee.ch und in der Radio Zürichsee App. Ganz eine gute Fahrt wünsche ich an diesem Freitagmittag. Es wird 5 vor 12 Uhr.
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8: Mit dem Marco Huber. Die neuen US-Zölle dürften sich eher gering auf die Schweizer Exportwirtschaft auswirken. So zumindest die Einschätzung von Wirtschaftsfachleuten gegenüber verschiedenen Medien. Es sei aber ein Nachteil, dass die Schweiz gegenüber der Konkurrenz aus der EU mit einem höheren Zollsatz belastet werde. Die US-Regierung hat neue Zölle gegen verschiedene Handelspartner eingeführt, unter anderem auch gegen die Schweiz. Für die Schweiz soll ein Zollsatz von 12,5% gelten. Für andere Länder gilt ein Zollsatz von 10%. Die USA werfen den betroffenen Handelspartner vor, nicht genug gegen Zwangsarbeit zu unternehmen. Am Bahnhof Gladbruck ist heute Morgen ein Tram entgleist. Die Entgleisung hat zu Einschränkungen im Tramverkehr geführt. Betroffen sind die Linien 10 und 12, wie die Verkehrsbetriebe Zürich mitteilt haben. Reisende Richtung Flughafen haben auf S-Bahnen und Ersatzbusse müssen ausweichen. Verletzt wurde ist bei diesem Unfall niemand. Beim Autokonzern VW ist der Gewinn massiv eingebrochen. Im zweiten Quartal hat es beim deutschen Unternehmen einen Gewinnrückgang gegeben von fast 33%. Die Leitung vom grössten Autobauer von Europa begründet den massiven Rückgang mit der grossen Konkurrenz aus China, mit den US-Zöllen, einem Konflikt im Nahen Osten und weiteren geopolitischen Spannungen. Weltweit sollen bei VW bis zu 50'000 Stellen abgebaut werden. Zum Sport. Der Jürgen Klopp wird definitiv neuer Trainer von der deutschen Fußballnationalmannschaft. Das hat der Deutsche Fußballbund heute an einer Medienkonferenz bestätigt. Der 59-jährige ehemalige Trainer von Dortmund und Liverpool wird Nachfolger von Julian Nagelsmann.
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8: Es wird sonnig heute. Aktuell messen wir in der Stadt Zürich 23 Grad, Stäfen und Zbülach 22 Grad. Das Wochenende startet dann schön, es gibt aber dann Wolken und am Samstagabend auch einzelne Gewitter. Der Sonntag ist dann wechselhaft mit Aufhellungen und Regen.
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7: Im Freitagmittag geht es für euch jetzt mit der kleinen Schwester von Michael Jackson. Dann gehört ihr den absoluten Sommersong von Los Lobos und Pop-Rock haben Genesis noch für euch parat. Guten Miteinander.
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0: 7 ab 12 ist es, ein guter Miteinander. Wir sind heute ein bisschen am Schwärmen. Wir wollen von euch nämlich wissen, wer in den 80er und 90er auf Poster an euren Wänden gehangen sind. Michelle Pfeiffer, Madonna oder sogar der Udo Jürgens haben wir gehört heute Morgen. Aber jemand offensichtlich fehlt für mich da eigentlich noch.
1: Ah ja, das war Michael Jackson. Ich liebte seine Musik. Sein Album war History. Na, na, na, na, na, na, na. Ich hatte Poster von Michael Jackson in meinem Zimmer und auch ich hatte T-Shirt von Michael Jackson.
0: Was war denn euer grosser Schwarm, der auf Poster an der Wand gehangen ist? Erzählt es uns weiterhin per WhatsApp-Sprachnachricht auf 079 255 71 71. Wer war euer grosser Schwarm in den 80er und 90er? Erzählt es per WhatsApp-Sprachnachricht auf 079 255 71 71. Vielleicht ist es ja trotz gehören Meredith Brooks gewesen. Ihr hört sie jetzt gerade auf Radio Zürichsee mit ihrem grossen 90er-Hit «Bitch».

0: Freitag mit Radio Zürichsee, ein guter Miteinander. Der nächste Song bei uns ist einer, der eigentlich gerade mehrere No-Gos erfüllt und darum in der Theorie niemals ein Hit hätte dürfen werden. Er hat keinen richtigen Refrain, keine Gitarrenriffs, eine Mandoline als Hauptinstrument und dann ist er erst noch über 4 Minuten lang. Es ist aber ein riesiger Hit geworden. Welcher das ist, hört ihr gerade nach den News.
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9: Wir haben aktuell 3 bzw. 2 Meldungen aus dem Grossraum Zürich. A1 Nordring Richtung St. Gallen zwischen dem Limmataler Kreuz und Zürich-Affolter stockt. Und im Zürich-Oberland zwischen Atal und Wetzikon ebenfalls stockenden Verkehr. Dann gehen wir noch etwas außerhalb der Region auf Nord-Süd-Achse. A2 Luzern Richtung Gotthard zwischen Amsteg und Göschenen. 5 km Stau aktuell Zipfer. Dann gehen wir noch etwas außerhalb der Region auf Nord-Süd-Achse. A2 Luzern Richtung Gotthard zwischen Amsteg und Göschenen. 5 km Stau aktuell Zipfer.

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0: Es ist auch heute wieder sonnig. Aktuell messen wir in der Stadt Zürich 25 Grad, Kilchberg und Glarus sind es 24 Grad. Das Wochenende startet schön, dann gibt es Wolken und morgen oben einzelne Gewitter. Der Sonntag ist wechselhaft mit Aufhellungen und Regen. Das aktuelle Wetter und die genaue Prognose für euren Standort findet ihr auch jederzeit in der Radio Zürich See App.
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Hochzeit für Hochzeiten. Einen guten Freitagmittag mit Radio Zürichsee, der 24. Juli. Heute, ja, im Sommer, da wird geheiratet. Das hat sich auch Spice Girl Mel C gedacht. Lang hat sie sich eigentlich geschworen, dass sie nie vor den Altar wird. Und jetzt hat sie es eben durchgemacht. Und zwar in einem maßgeschneiderten Kleid von ihrer Girl-Group-Kollegin, der Victoria Beckham. Ihr gehört die frisch Verheiratete gerade nach Bananarama, hier auf Radio Zürichsee.

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7: Eine Meldung aus dem Grossraum Zürich A1 Nordring Richtung St. Gallen zwischen dem Limmataler Kreuz und Zürich Affoltern stockt es und im Zürich Oberland zwischen Atal und Wetzikon auch stockender Verkehr aktuell. Dann auf Nord-Süd-Achse A2 Luzern Richtung Gotthard zwischen Amsteg und Göschenen 6 km Stau, Zeitverlust etwa eine Stunde momentan. Alle Meldungen gibt es für euch jederzeit auf radiozürichsee.ch oder in der Radio Zürichsee App. Es ist 5:01.
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7: Mit dem David Nadig. Zürcherinnen und Zürcher sind letztes Jahr weniger häufig aus gesundheitlichen Gründen bei der Arbeit ausgefallen. Vor allem bei den jungen Angestellten hat sich die Situation verbessert, wie eine Auswertung vom Bundesamt für Statistik zeigt. Durchschnittlich sind Zürcher Angestellte letztes Jahr 7 Tage ausgefallen. Im Vorjahr sind es noch 8 gewesen. Der Rückgang bei den Jungen könnte darauf zurückzuführen sein, dass der Fokus der Arbeitgeber oder auch vom Kanton vermehrt auf der psychischen Gesundheit liegt. Allerdings sehe ich so einen Trend für ein Jahr zu kurzfristig, um genaue Schlüsse daraus zu ziehen, heisst es beim Kantonalen Amt für Wirtschaft. Nächste Woche trifft die nächste Hitzewelle auf die Schweiz. Die Temperaturen steigen wegen der stabilen Hochdrucklage auf über 35 Grad. Das meldet der Privatwetterdienst Meteo News. An gewissen Orten, wie zum Beispiel in Basel, sind auf den 1. August sogar Temperaturen von 40 Grad oder mehr möglich. Es könnte sein, dass Temperaturrekorde erneut gebrochen werden. An der Atlantikküste in Frankreich sind wegen Waldbrand über 60'000 Menschen evakuiert worden. Betroffen ist vor allem das Küstengebiet bei Bordeaux. Von den Evakuierungen hauptsächlich betroffen sind Touristen, die auf Campingplätzen oder Ferienanlagen ihre Ferien verbringen. Für die Evakuierungen sind sogar Schiffe eingesetzt worden, weil die Strassen zum Teil nicht mehr passierbar gewesen sind. In der Zwischenzeit brennt in Westfrankreich der Wald auf einer Fläche von 10'000 Hektaren. Das entspricht der Grösse von Paris. Verletzte oder Tote hat es laut der Feuerwehr bis jetzt keine gegeben.
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7: Heute bleibt sonnig und angenehm warm. Aktuell messen wir in der Stadt Zürich 24 Grad, Meilen und in Rapperswil 22 Grad. Morgen ist es sonnig, am Nachmittag kann es lokal Gewitter geben. Am Sonntag hat es dann mehr Wolken und es regnet immer wieder einmal. Es gibt aber auch längere sonnige Abschnitte.
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8: Jetzt gibt es eine Stunde Musik ohne Unterbrechung für euren Freitagnachmittag. Der Anfang macht gerade einen Feelgood-Freitag-Song, den ihr bestimmt schon ganz lange nicht mehr gehört habt. Von der deutschen Synthie-Pop-Band Motti Special. Viel Spass mit Cold Days, Hot Nights.
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4: Wir nehmen Meldung aus dem Grossraum Zürich 1, Nordring Richtung St. Gallen, zwischen dem Limmataler Kreuz und Zürich-Affolter, stockenden Verkehr. Auf der Nord-Süd-Achse sehen wir noch ein bisschen Stau auf der A2 Luzern Richtung Gotthard, zwischen Amsteg und Göschenen, aktuell 6 km, Zeitverlust etwa eine Stunde. 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
2: Wir haben zwei aktuelle Unfallmeldungen aus dem Grossraum Zürich. A3 Chur Richtung Zürich zwischen der Raststätte Herlisberg und der Wädenswilstock und der Verkehr wegen dem Unfall. Der rechte Fahrstreifen ist gesperrt. Dann A1 Zürich Richtung St. Gallen zwischen Matzingen und München-Wielenstedt wegen einem Unfall. Dort ist der Standstreifen blockiert aktuell. Stockender Verkehr haben wir noch auf der A1 Nordring Richtung St. Gallen zwischen dem Limmataler Kreuz und Zürich-Affoltern. Dann noch ein Blick auf Nord-Süd-Achse, A2 Luzern Richtung Gotthard zwischen Erschfeld und Göschenen. 9 km Stau aktuell, Zeitverlust 1 Stunde und 30 Minuten. Alle Meldungen gibt es für euch jederzeit auf radiozürichsee.ch oder in der Radio Zürichsee App. Es ist 5 vor 2.
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2: Mit dem David Nadig. Zürcherinnen und Zürcher sind letztes Jahr weniger häufig aus gesundheitlichen Gründen bei der Arbeit ausgefallen. Vor allem bei den jungen Angestellten hat sich die Situation verbessert, wie eine Auswertung vom Bundesamt für Statistik zeigt. Durchschnittlich sind Zürcher Angestellte letztes Jahr 7 Tage ausgefallen. Im Vorjahr waren es noch 8 gewesen. Der Rückgang bei den Jungen könnte darauf zurückzuführen sein, dass der Fokus der Arbeitgeber oder auch vom Kanton vermehrt auf der psychischen Gesundheit liegt. Allerdings sehe ich so einen Trend für ein Jahr kurzfristig zum genauen Schluss daraus zu ziehen, heisst es beim Kantonalen Amt für Wirtschaft. Bei einem Unfall mit einem Flusskreuzfahrtschiff auf der Donau sind 14 Menschen verletzt worden. Das Schiff ist zu Wien in eine Schleuse hineingeprallt, wie ein Sprecher von der Rettungskräfte gesagt hat. 6 von den Verletzten mussten ins Spital eingeliefert werden. Sie sind beim Aufprall durch die Kabine geschleudert worden und haben sich so Verletzungen zugezogen. Das Schiff ist zwar beschädigt worden, es hätte aber kein Leck gegeben. Die EU nimmt nach verschiedenen anderen Plattformen jetzt TikTok ins Visier. Untersuchungen haben gezeigt, dass die Videoplattform zu niedrige Schutzstandards für Kinder und Jugendliche hätte, teilt die EU-Kommission mit. Fremde Personen haben Zugriff auf Konten von Minderjährigen und können die mit denen Kontakt aufnehmen, das auch mit strafbaren Absichten. Passt TikTok die geforderten Massnahmen nicht an, droht den Plattformen hohe Geldstrafe.
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2: Heute bleibt sonnig und angenehm warm. Aktuell messen wir in der Stadt Zürich 25 Grad, in Wollerau 23 und in Wallenstadt 24 Grad. Morgen ist es sonnig, am Nachmittag kann es lokal Gewitter geben, am Sonntag hat es dann mehr Wolken und es regnet immer wieder einmal. Es gibt aber auch längere sonnige Abschnitte.
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3: Gute Laune haben die ganz grossen Künstlerinnen und Künstler für euch parat in der nächsten Stunde. Ganz ohne Unterbrechung gehören der Rigi Poveri, Nelly Furtado oder auch Gypsy Kings hier auf Radio Zürichsee. Viel Spass!
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2: Wir haben aktuell eine Meldung aus dem Grossraum Zürich, eine Unfallmeldung konkret, A1 Zürich Richtung St. Gallen zwischen Matzingen und Münchweiler Stau. Standstreifen ist dort blockiert aktuell. Stockenden Verkehr haben wir auf der A1 Nordring Richtung St. Gallen zwischen dem Limmataler Kreuz und Zürich Affoltern. Ist Zürich Oberland, Oster Richtung Hiwil, zwischen Atal, Seegräben und Wetzikon stockt Sonne auf Nord-Süd-Achse, A2 Luzern Richtung Gotthard, zwischen Erschfeld und Göschenen, 9 km Stau, Zeitverlust, etwa 1 Stunde und 30 Minuten. 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
1: Wir haben im Grossraum Zürich einen Unfall auf der A1 Zürich Richtung St. Gallen zwischen Matzingen und Münchweilen. Stau, Standstreifen ist dort blockiert. Stocken tut es auf der A1 Nordring Richtung St. Gallen zwischen Limmataler Kreuz und Zürich-Affolter. Im Zürich-Oberland haben wir momentan stockenden Verkehr aus der Richtung Wiel zwischen der Ahrtal, Seegräben und Wetzikon. Dann noch Ferienverkehr Nord-Süd-Achse A2 Luzern Richtung Gotthard zwischen Erschfeld und Göschenen. 9 km Stau aktuell. Zeitverlust 1,5 Stunden. Alle Meldungen gibt es für euch jederzeit auf radiozürichsee.ch oder in der Radio Zürichsee App. Es wird 5 vor 3.
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1: Mit dem David Nadig. An der Atlantikküste zu Frankreich sind wegen Waldbränden über 60'000 Menschen evakuiert worden. Betroffen ist vor allem das Küstengebiet bei Bordeaux. Von den Evakuierungen hauptsächlich betroffen sind Touristen, die auf Campingplätzen oder Ferienanlagen ihre Ferien verbringen. Für die Evakuierungen sind sogar Schiffe eingesetzt worden, weil die Strassen zum Teil nicht mehr passierbar gewesen sind. In der Zwischenzeit brennt in Westfrankreich der Wald auf einer Fläche von 10'000 Hektaren. Das entspricht der Grösse von Paris. Verletzte oder Tote hat es laut der Feuerwehr bis jetzt keine gegeben. Bei einem Unfall mit einem Flusskreuzfahrtschiff auf der Donau sind 14 Menschen verletzt worden. Das Schiff ist zu Wien in eine Schleuse hineingeprallt, wie ein Sprecher von der Rettungskräfte gesagt hat. 6 von den Verletzten mussten ins Spital eingeliefert werden. Sie sind beim Aufprall durch die Kabine geschleudert worden und haben sich so Verletzungen zugezogen. Das Schiff ist zwar beschädigt worden, es hätte aber kein Leck gegeben. 3 Jugendliche sind zu Winterthur mit einem Auto vor der Polizei geflüchtet. Sie haben sich so einer Polizeikontrolle entzogen. Auf der Flucht soll das Auto mit einem Blitzkasten und einem Pfosten kollidiert sein, schreibt die Stadtpolizei Winterthur. Nach einer Verfolgung haben 2 17-Jährige können verhaftet werden. Später hat sich ein 18-Jähriger bei der Polizei gemeldet und angegeben, er hätte ebenfalls in dem Auto dabei gewesen. Passiert ist der Vorfall in der Nacht auf den Donnerstag, wie die Stadtpolizei Winterthur heute mitteilt hat.
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1: Heute bleibt sonnig und angenehm warm. Aktuell messen wir in der Stadt Zürich 26 Grad, Wollerau 24 und Wallenstadt 25 Grad. Morgen ist es sonnig, am Nachmittag kann es lokal Gewitter geben. Am Sonntag hat es dann mehr Wolken und es regnet immer wieder einmal. Es gibt aber auch längere sonnige Abschnitte.
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2: Ob in der Body oder eben doch am Arbeiten. Wir haben hier den perfekten Musikmix für den Freitagnachmittag. Jetzt nochmal ganz ohne Unterbrechung. Kenny Loggins, Michael Jackson oder auch Inner Circle gibt es in der nächsten Viertelstunde für euch auf Radio Zürichsee.
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7: Gerade eine aktuelle Unfallmeldung auf der San Bernardino-Route auf der A13 so ganz richtig kurz zwischen Langquart und Zitzerstau wegen einem Unfall. Ein Fahrstreifen ist blockiert. Fahrbahn auf ein Fahrstreifen verengt vor allem auch. Und bitte ein Gas für Rettungsfahrzeuge bilden dort einen grösseren Stau momentan. Dann gehen wir in den Grossraum Zürich. Stockenden Verkehr haben wir auf der A1 Nordring Richtung St. Gallen zwischen dem Limmataler Kreuz und Zürich-Affolter. A1 St. Gallen Richtung Zürich zwischen der Verzweigung Brütisellen und Zürich-Ost und auf der A3 Westring Zürich Chur Richtung Basel zwischen Durdorf Nord und dem Limmataler Kreuz. Auch dort Stau. In Zürich-Oberland noch Oster Richtung Hiwil zwischen Atal, Seegräben und Wetzigen stockt es. Und auf der Nord-Süd-Achse A2 Luzern Richtung Gotthard zwischen Derschfeld und Göschenen. 9 km Stau, Zeitverlust 1,5 Stunden aktuell. 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
4: Im Grossraum Zürich braucht es Geduld auf Norden Richtung St. Gallen zwischen Dietikon und Zürich Affoltern. Dann stockender Verkehr auf der A1 St. Gallen Richtung Zürich zwischen dem Rütisellenkreuz und Zürich Ost auf der A3 Westring Zürich Richtung Basel zwischen Durch Süd und dem Limmatalen Kreuz staut und auf der A4 Winterthur Richtung Schaffhausen zwischen Winterthur Nord und Henkert ebenfalls. Durch Zürich Oberland braucht man Geduld von Osten Richtung Wil bei Matal und bei Wetzikon und vor dem Gotthardtunnel staut es im Moment 9 km Richtung Süden. Das ist 1,5 Stunden Wartezeit. Allmeldungen findet ihr jederzeit auf radiozürichsee.ch oder in der Radio Zürichsee App. Es ist 5:45, gute Fahrt miteinander.
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5: Mit dem David Nadig. Das bekannte Rheinfall-Feuerwerk gibt es dieses Jahr nicht. Die Schaffhauser Behörden haben das Feuerwerk am 31. Juli abgesagt. Das Grossfeuerwerk am Rheinfall zieht jedes Jahr tausende Besucherinnen und Besucher an. Wegen der außergewöhnlichen Trockenheit und der Waldbrandgefahr gibt es aber dieses Jahr keine Ausnahmebewilligung, teilt Schaffhauser Staatskanzlei mit. Im ganzen Kanton Schaffhausen gilt zudem am 1. August das Feuer- und Feuerwerksverbot. Jordanien und Bahrain kommt weiter zu iranischen Angriffen. Jordanien hat heute 7 Raketen und 6 Drohnen abgefangen und abgeschossen, wie das Militär mitteilt. Es hätte weder Verletzte noch Schäden gegeben. Auch der Golfstaat Bahrain hat einen Beschuss gemeldet. Wir haben mehrere Geschosse aus dem Iran abgewehrt, teilt die Armee mit. Und jetzt noch zu der guten Nachricht vom Tag. Der ETH Zürich ist ein Durchbruch bei der Erforschung vom Weltall gelungen. Auf dem Planet Venus gibt es nach der neuesten Erkenntnis aktive Vulkane, wie auf der Erde. Das hat man bis jetzt nicht können nachweisen. Allerdings bleibt Venus ein ziemlich unbewohnbarer Ort. Es ist dort nämlich immer über 100 Grad heiß und die Ozeane oder See gibt es dort nicht.
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5: Heute oben bleibt sonnig und angenehm warm. Aktuell messen wir in der Stadt Zürich und Stefan 27 Grad, Zwitziken 26 Grad. Morgen ist es sonnig, am Nachmittag kann es lokal Gewitter geben. Am Sonntag hat es dann mehr Wolken und es regnet immer wieder einmal. Es gibt aber auch längere sonnige Abschnitte.
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4: Es geht langsam Richtung Wochenende und bis zum Feierabend schicke ich euch noch mal richtig viel gute Laune durch die Boxen. Gypsy Kings hauen die Gitarrenseite gerade nach unserem Feelgood-Freitag-Song von Yes.
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Freitag miteinander, 24. Juli, 8 ab 4 haben wir's. Sie ist Schauspielerin und aber auch eine Sängerin und hat früher vor allem wegen ihrem grossen Hinterteil viel Aufmerksamkeit bekommen. Jennifer Lopez oder auch J-Lo, wie man sie kennt, feiert heute ihren 57. Geburtstag. Und auch wenn man meint, die Frau hat ja vermutlich schon alles, was man sich wünschen kann, hat sie auf Instagram 3 Wünsche geäussert. Sie will Leidenschaften Vollgas geniessen, ungestörte Zeit für sich selber und einen Moment zum Verschnaufen und Energie tanken. Purer Luxus halt, den man sich eben nicht kaufen kann. Wir hoffen, Ihre Wünsche gehen trotzdem in Erfüllung und falls Sie heute Abend, auch wenn Sie sich ein bisschen ruhigere Tage wünscht, Ihr Foodie eben doch noch schwingen will, wir haben den perfekten Sound dafür. Der nächste Figo-Freitag-Song ist der ultimative Party-Klassiker Love Shack.

0: Heute Nachmittag mit Radio Zürichsee. Das ist kein Disco und auch kein Country Club. Das ist L.A. Mit diesen Worten startet der nächste gute Laune-Song, den ihr gehört auf Radio Zürichsee, gerade nach den News.
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0: Wegen einem Unfall auf der A13 haben wir 3/4 Stunde länger im Moment von so einer ganz richtigen Kur zwischen Meienfeld und Sitzers machen. Wenn ihr dort steht, bitte Platz für die Rettungsfahrzeuge. Dann stocken sie im Grossraum Zürich auf der A1 Bern Richtung St. Gallen zwischen Dietike und Zürich Affoltern. Dann Richtung Zürich zwischen dem Brüdiseller Kreuz und Zürich Ost auf dem Westring. Richtung Basel zwischen Durdorf Süd und dem Limmataler Kreuz Stau. Und dann auch Stau auf der A4 Winterthur Richtung Schaffhausen zwischen Winterthur Nord und Henkert. Im Zürich Oberland staut es von Oster Richtung Wil durch Saatal und durch Wetziken. Und vor dem Gotthardtunnel steht man im Moment Richtung Süden 9 Kilometer. Das ist 1,5 Stunden Wartezeit. Allen unterwegs wünsche ich gute und eine sichere Fahrt. Es war 5:30 gewesen.
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8: Mit dem David Nadig. Ökonomen bleiben trotz der neu angekündigten Zölle der US-Regierung gelassen. Der neue Zollsatz für die Schweiz von 12,5% sorge zwar für zusätzliche Unsicherheit, unmittelbar gravierende Folgen für die Schweizer Wirtschaft werden aber nicht erwartet. Exportorientierte Unternehmen geben die aber wahrscheinlich die höhere Zollbelastung an ihre Kunden weiter. Das bekannte Rheinfall-Feuerwerk findet dieses Jahr nicht statt. Der Kanton Schaffhausen hat das Feuerwerk wegen der grossen Trockenheit und der Waldbrand vor abgesagt, wie die Staatskanzlei mitteilt. Das Spektakel lockt normalerweise jedes Jahr Tausende von Schaulustigen an. Zürcherinnen und Zürcher haben letztes Jahr bei der Arbeit weniger gesundheitsbedingte Ausfälle gehabt, wie eine Auswertung vom Bundesamt für Statistik zeigt. Durchschnittlich haben Zürcher Angestellte 7 Tage gefehlt, im Vorjahr sind es noch 8 Tage gewesen.
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8: Heute oben bleibt sonnig und angenehm warm. Aktuell messen wir in der Stadt Zürich 28 Grad, Talwil und Sglarus 27 Grad. Morgen ist es sonnig, am Nachmittag kann es lokal Gewitter geben, am Sonntag hat es dann mehr Wolken und es regnet immer wieder einmal. Es gibt aber auch längere sonnige Abschnitte. 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

mitten in der Sommerferien. Für die einen fangen sie heute vielleicht auch gerade erst an. Und für die Ferien hat es früher ja immer ein Mixtape gebraucht. Ganz mühsam war das amig gsi. Auf dem PC hat man müssen CD reinlegen und überspielen. Ihr kennt vielleicht auch noch das mit den Kassetten. Da kenne ich mich nicht mehr ganz so gut aus. Heute gehören ihr aber die besten Hits aus genau dieser Zeit hier auf Radio Zürichsee. Und an unserem Feelgood-Freitag gibt es natürlich besonders viel gute Laune für euch. Zuerst gehört ihr ein bisschen Autotune von der Cher, dann gibt es Rock von Bryan Adams und dann auch noch Musik aus dem Musical Grease für euch. Ganz einen guten Freitagabend und einen guten Start in die Ferien, falls ihr habt.

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11: Wegen einem Unfall auf der San Bernardino-Strecke haben wir eine Stunde und 10 Minuten länger von Sargans Richtung Chur zwischen Meienfeld und Zitzers. Falls ihr dort steht, macht bitte Platz für die Rettungsfahrzeuge. Dann stocken es im Grossraum Zürich auf der A1 Bern Richtung St. Gallen zwischen Dietikon und Zürich Affoltern, zwischen Zürich-Seebach und dem Brütiseller Kreuz auch noch und in die andere Richtung zwischen dem Brütiseller Kreuz und Zürich-Ost auf der A3 Westring Zürich, Chur Richtung Basel zwischen Durdorf Süd und dem Limmataler Kreuz braucht es ebenfalls Geduld und auf der A4 Winterthur Richtung Schaffhausen zwischen Winterthur Nord und Henkert Stauz. Dann im Zürich Oberland stocken der Verkehr auf der Strecke Uster Richtung Wil, durch das Atal Stauz und durch Wetzikon. Und vor dem Gotthardtunnel haben wir 9 km Stau im Moment. Richtung Süden haben wir also eine Stunde und 30 Minuten länger dort. 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
12: Mit dem David Nadig. Die Schweizer Wirtschaftsexperten bleiben trotz der höheren US-Zölle gelassen. Der neue Zollsatz von 12,5% sorge zwar für zusätzliche Unsicherheit, unmittelbar gravierende Folgen für die Schweizer Wirtschaft, werden aber nicht erwartet. Stark exportorientierte Unternehmen werden die höhere Zollbelastung wahrscheinlich an ihre Kunden weitergeben. Und längerfristig könnten die neuen Zölle Investitionen und Lieferketten beeinflussen, so die Ökonomen. Auch Schweizer Touristen sind von den massiven Waldbränden an der Westküste von Frankreich betroffen. Im Gebiet Cap Ferret haben Dutzende Schweizer müssen evakuiert werden. Insgesamt sind rund 65 Mitglieder vom Touring Club Schweiz betroffen, wie der TCS mitteilt. Als TCS-Mitglied kann man auf eine Hotline anrufen, wenn man in der Ferien in Not gerät. Insgesamt brennen an der Atlantikküste 10'000 Hektar Wald. Das entspricht einer Fläche von der Grösse von Paris. Insgesamt sind über 60'000 Menschen evakuiert worden. Und jetzt noch zu der guten Nachricht vom Tag. Der ETH Zürich ist ein Durchbruch bei der Erforschung vom Weltall gelungen. Auf dem Planet Venus gibt es nach der neuesten Erkenntnis aktive Vulkane wie auf der Erde. Das hat man bis jetzt nicht können nachweisen. Allerdings bleibt Venus ein ziemlich unbewohnbarer Ort. Es ist dort nämlich immer über 100 Grad heiß und Ozean oder Seen gibt es dort nichts.
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12: Heute oben bleibt sonnig und angenehm warm. Aktuell messen wir in der Stadt Zürich 28 Grad, Talwil und Sglarus 27 Grad. Morgen ist es sonnig, am Nachmittag kann es lokal Gewitter geben. Am Sonntag hat es dann mehr Wolken und es regnet immer wieder einmal. Es gibt aber auch längere sonnige Abschnitte.
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11: Noch 3 Minuten, dann ist eine weitere Arbeitswoche durch und wir fassen die letzten 5 Tage innerhalb von nur 5 Minuten zusammen mit Manic Monday und Friday I'm in Love. Aber zuerst starten wir im Feierabend mit unserem Feelgood-Freitag-Song aus dem Alien-Blockbuster Man in Black.
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0: Einen guten Freitagabend mit Radio Zürich. 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
0: 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Und jetzt machen wir eben genau mit dieser Musik weiter, die euch zum Tanzen bringt. Es geht ab mit Rock'n'Roll is King aus den 80er hier auf Radio Zürichsee. Ganz einen guten Freitagabend. 8 ab 5 haben wir es gehabt.

0: mit Radio Zürichsee. Es geht gerade weiter bei uns mit ganz viel Musik für euren Start ins Wochenende. Nach den News gehört ihr ein Lied, das zuerst ein bisschen tönt wie epische Filmmusik oder Oper. Und dann bricht der Song abrupt ab und verwandelt sich in einen der genialsten Popklassiker aus den 80er. Welches Lied, das ich meine, erfahrt ihr in den nächsten 5 Minuten hier auf Radio Zürichsee.
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2: Die Unfallstelle ist zwar geräumt, aber ihr habt immer noch 40 Minuten länger auf der San Bernardino-Strecke. Dort hat es einen Unfall gegeben, von so ganz richtig kurz zwischen Meienfeld und Zitzers. Dann ebenfalls Stau wegen einem Unfall im Grossraum Zürich auf der A1 Bern Richtung St. Gallen zwischen dem Rastplatz Büsisee und Zürich Ost. Dann stocken es auch zwischen Dietikon und Zürich Affoltern wegen Verkehrsüberlastung und Richtung Zürich zwischen dem Brütisellen Kreuz und Zürich Ost. Dann auf der A3 Westring Zürich Chur Richtung Basel zwischen Durdorf Nord und dem Limmataler Kreuz und auf der A4 Winterthur Richtung Schaffhausen zwischen Winterthur Nord und Henkert. In der Region Zürich Oberland und Obersee staut über den Seedamm Richtung Rapschwil und von Uster Richtung Wiel durch Saatal und durch Wetzikon. Und vor dem Gotthard haben wir immer noch 9 km Stau Richtung Süden. Das ist 1 Stunde und 30 Minuten Wartezeit. Ganz gute Fahrt wünsche ich am 5:30.
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3: Mit dem David Nadig. Ökonomen bleiben trotz der neu angekündigten Zölle der US-Regierung gelassen. Der neue Zollsatz für die Schweiz von 12,5% sorge zwar für zusätzliche Unsicherheit, unmittelbar gravierende Folgen für die Schweizer Wirtschaft werden aber nicht erwartet. Exportorientierte Unternehmen geben die aber wahrscheinlich die höhere Zollbelastung an ihre Kunden weiter. Das bekannte Rheinfall-Feuerwerk findet dieses Jahr nicht statt. Der Kanton Schaffhausen hat das Feuerwerk wegen der grossen Trockenheit und der Waldbrand vorab gesagt, wie die Staatskanzlei mitteilt. Das Spektakel lockt normalerweise jedes Jahr Tausende von Schaulustigen an. Zürcherinnen und Zürcher haben letztes Jahr bei der Arbeit weniger gesundheitsbedingte Ausfälle gehabt, wie eine Auswertung vom Bundesamt für Statistik zeigt. Durchschnittlich haben Zürcher Angestellte 7 Tage gefehlt. Im Vorjahr waren es noch 8 Tage gewesen.
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3: Heute oben bleibt sonnig und angenehm warm. Aktuell messen wir in der Stadt Zürich 28 Grad, Talwil und Glarus 27 Grad. Morgen ist es sonnig, am Nachmittag kann es lokal Gewitter geben. Am Sonntag hat es dann mehr Wolken und es regnet immer wieder einmal. Es gibt aber auch längere sonnige Abschnitte. Das aktuelle Wetter und die genaue Prognose für euren Standort findet ihr auch jederzeit in der Radio Zürichsee-App.
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Bei uns gibt es ganz viel Musik für euren Heimweg und die nächste Viertelstunde decken wir gerade mit drei verschiedenen Stilen von Bandmusik ab. Einerseits gibt es feinsten Boyband-Sound von den Backstreet Boys, dann bringt euch Queen, aber auch legendäre Rockmusik. Und aus der Feelgood-Fritti-Kiste habe ich noch pure 80er Synthie-Pop von Erasure parat. Geniessen den wunderschönen Sommerabend.

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7: Wir haben gerade eine außergewöhnliche Meldung aus dem Grossraum Zürich. Dort gibt es Stau wegen einem Unfall, und zwar auf der A1 Bern Richtung St. Gallen zwischen dem Rastplatz Büsisee und Zürich Ost. Stocken tut es auf der A1 Bern Richtung St. Gallen zwischen Dietika und Zürich Affoltern. A1 St. Gallen Richtung Zürich zwischen dem Brüttisee Kreuz und Zürich Ost. A3 Westring Zürich Chur Richtung Basel zwischen Urdorf Nord und dem Limmataler Kreuz. A4 Winterthur Richtung Schaffhausen zwischen Winterthur Nord und Henkert. Auch dort Stau. Zürich Oberland, Uster Richtung Hinwil durch Saatal und Wetzikon stockt und auf der Nord-Süd-Achse A2 Luzern Richtung Gotthard zwischen Damsteig und Göschenen noch 6 km Stau. Zeitverlust etwa eine Stunde aktuell. Alle Meldungen gibt es für euch jederzeit auf radiozürichsee.ch oder in der Radio Zürichsee App. Es ist 4 Minuten vor dem 6.
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7: Mit dem David Nadig. Die neuen US-Zölle haben keinen Einfluss auf das Schweizer Wirtschaftswachstum. Die Ökonomen von der UBS haben ihre Prognose bestätigt. Sie erwarten in diesem Jahr ein Wachstum von 0,7%, nächstes Jahr eins von 1,4%. Die neuen Zölle verschlechtern zwar die Wettbewerbsposition der Schweizer Exporteure, aber nicht in einem Ausmaß, das die Wirtschaft massiv belasten würde, so die UBS-Experten. Die Exporte in die USA dürften sowieso nicht signifikant zum Schweizer Wirtschaftswachstum beitragen, so die Ökonomen. Auch Schweizer Touristen sind von den massiven Waldbränden an der Westküste von Frankreich betroffen. Im Gebiet Cap Ferret haben Dutzende Schweizer müssen evakuiert werden. Insgesamt sind rund 65 Mitglieder vom Touring-Club Schweiz betroffen, wie der TCS mitteilt. Als TCS-Mitglied kann man auf eine Hotline anrufen, wenn man in den Ferien in Not gerät. Insgesamt brennen an der Atlantikküste 10'000 Hektar Wald. Das entspricht einer Fläche von der Grösse von Paris. Insgesamt sind über 60'000 Menschen evakuiert worden. Nach der tödlichen Messerattacke in einer Bank in der süddeutschen Stadt Regensburg ist der 20-jährige Hauptverdächtige in Untersuchungshaft. Er soll einen Bankmitarbeiter mit mehreren Messerstichen schwer verletzt haben. Später ist der Angestellte gestorben. Das Motiv für die Tat ist noch unklar, hat die Polizei mitgeteilt. Der Täter hat dem Angestellten einen Zettel mit der Forderung übergeben, dass er Bargeld will. Allerdings handelt es sich bei der betroffenen Bank um eine bargeldlose Filiale. Der 20-Jährige hat schon länger keine Waffe mehr besitzen, weil man ihn schon unerlaubt mit einem Messer und einem Elektroschocker angetroffen hat.
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7: Heute oben bleibt es sonnig und angenehm warm. Aktuell messen wir in der Stadt Zürich 29 Grad, in Wederschwil 27 und in Wesen 28 Grad. Morgen ist es sonnig, am Nachmittag kann es lokal Gewitter geben, am Sonntag hat es dann mehr Wolken und es regnet immer wieder einmal. Es gibt aber auch längere sonnige Abschnitte.
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8: Ich weiss nicht, ob ihr es auf dem Schirm habt, aber in genau 5 Monaten ist also schon wieder Heiligabend. Aber keine Angst, von wem gibt es jetzt nicht Last Christmas bei uns, sondern unser Feelgood Freitag-Hit I'm Your Man wünscht einen ganz guten Feierabend und einen guten Start ins Wochenende.
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Und gute Wandermusik haben wir auch noch gerade parat. Unser Feelgood-Freitag-Song jetzt kommt aus der Richtung, die reinfließt aus Deutschland vom Herbert Grönemeyer.

0: Im Feierabendbier mit den wenigen Arbeitskollegen, die nicht gerade in der Sommerferien sind. Einen guten Start ins Wochenende wünsche ich. Ihr hört Radio Zürichsee und der perfekte Feierabendbier oder eben Feierabend-Bacardi-Song gehört gerade nach dem Wetterupdate hier bei uns.
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2: Wir haben einen Unfall im Grossraum Zürich, und zwar auf der A1 Bern Richtung St. Gallen zwischen dem Rastplatz Büsisee und Zürich-Ost. Stocken tut es auf der A1 St. Gallen Richtung Zürich zwischen dem Brütiseller Kreuz und Zürich-Ost, A3 Westring Zürich-Chur Richtung Basel zwischen Durdorf Nord und dem Limmataler Kreuz und A4 Winterthur Richtung Schaffhausen zwischen Winterthur Nord und Henkertau Stau. Im Zürich-Oberland haben wir Rusten Richtung Hiwil noch durchs Ahrtal und Wetzig durch einen stockenden Verkehr. Auf der Nord-Süd-Achse nimmt der Stau langsam ab. A2 Luzern Richtung Gotthard zwischen Amsteig und Göschenen. 5 km Stau aktuell, Zeitverlust etwa 50 Minuten. 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
2: Heute oben bleibt sonnig und angenehm warm. Aktuell messen wir in der Stadt Zürich 29 Grad, in Wederschwil 27 und in Wesen 28 Grad. Morgen ist es sonnig, am Nachmittag kann es lokal Gewitter geben, am Sonntag hat es dann mehr Wolken und es regnet immer wieder einmal. Es gibt aber auch längere sonnige Abschnitte. Das aktuelle Wetter und die genaue Prognose für euren Standort findet ihr auch jederzeit in der Radio Zürichsee App.
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Wir mit Radio Zürichsee danken fürs Einschalten. Das freut uns natürlich sehr, dass ihr dabei seid. Und wir belohnen euch natürlich auch mit dem besten Sound für den Start ins Wochenende. In den nächsten Minuten singt euch der Phil Collins You Can't Hurry Love. Dann gibt es etwas Frisches von One Republic. Und zum Anfangen habe ich den ultimativen Feelgood-Freitag-Hit Skandal im Sperrbezirk für euch parat. Ich wünsche ganz viel Spass dabei.

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2: Wir haben aktuell zwei Unfälle auf der A1 Bahn Richtung Zürich zwischen Megenwil und der Verzweigung Bierfeld. Darum Stau dort. Und ebenfalls auf der A1 Bern Richtung St. Gallen zwischen dem Rastplatz Büsisee und Zürich Ost. Stocken tut es auf der A1 St. Gallen Richtung Zürich zwischen dem Brütisäden Kreuz und Zürich Ost. A3 Westring Zürich, Chur Richtung Basel zwischen Urdorf Nord und dem Limmataler Kreuz. Und A4 Winterthur Richtung Schaffhausen zwischen Winterthur Nord und Henkert ebenfalls Stau. Neues Zürich Oberland Oster Richtung Hiwil durchs Ahrtal und Wetzigen stockenden Verkehr aktuell. Nord-Süd-Achse A2 Luzern Richtung Gotthard zwischen Amsteg und Göschen 5 km Stau, Zeitverlust etwa 50 Minuten aktuell. Alle Meldungen gibt es für euch jederzeit auf radiozürichsee.ch oder in der Radio Zürichsee App. Es ist 5 vor 7.
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2: Mit dem David Nadig. Die neuen US-Zölle haben keinen Einfluss auf ein Schweizer Wirtschaftswachstum. Die Ökonomen von der UBS haben ihre Prognose bestätigt. Sie erwarten in diesem Jahr ein Wachstum von 0,7%, nächstes Jahr eines von 1,4%. Die neuen Zölle verschlechtern zwar die Wettbewerbsposition der Schweizer Exporteure, aber nicht in einem Ausmass, das die Wirtschaft massiv belasten würde, so die UBS-Experten. Die Exporte in die USA dürften sowieso nicht signifikant zum Schweizer Wirtschaftswachstum beitragen, so die Ökonomen. Das bekannte Rheinfall-Feuerwerk gibt es dieses Jahr nicht. Die Schaffhauser Behörden haben das Feuerwerk am 31. Juli abgesagt. Das Grossfeuerwerk am Rheinfall zieht jedes Jahr tausende Besucherinnen und Besucher an. Wegen der außergewöhnlichen Trockenheit und der Waldbrand vor gibt es aber dieses Jahr keine Ausnahmebewilligung, teilt die Schaffhauser Staatskanzlei mit. Im ganzen Kanton gilt zudem am 1. August das Feuer- und Feuerwerksverbot. Bei einem Unfall mit einem Flusskreuzfahrtschiff auf der Donau sind 14 Menschen verletzt worden. Das Schiff ist zu Wien in eine Schleuse hineingeprallt, wie ein Sprecher der Rettungskräfte gesagt hat. 6 der Verletzten mussten ins Spital eingeliefert werden. Sie sind beim Aufprall durch die Kabine geschleudert worden und haben sich so Verletzungen zugezogen. Das Schiff ist zwar beschädigt worden, es hätte aber kein Leck gegeben.
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2: Heute oben bleibt sonnig und angenehm warm. Aktuell messen wir in der Stadt Zürich 29 Grad, Kilchberg 28 und in Niederurne 27 Grad. Morgen ist es sonnig, am Nachmittag kann es lokal Gewitter geben, am Sonntag hat es dann mehr Wolken und es regnet immer wieder einmal. Es gibt aber auch längere sonnige Abschnitte.

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